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Wer jetzt gute Laune hat, hat ganz sicher etwas zu verbergen. Andererseits können wir jetzt mal wieder richtig schön Musik hören. 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

0: Mit Dream Pop haben wir die heutige Sendung angefangen. Es ist die vierte Platte, die rauskommt von der Band The Magic Seas. Das sind zwei Brüder, die hinter dieser Band stehen. Sie kommen aus Essex in England. Der James und der John Prudence. Und ihr neues Album ist nicht nur Dream Pop, sondern hat auch einige Folkstücke drauf. Es heisst In Both Directions. Und in alle verschiedenen Himmelsrichtungen, musikalisch jedenfalls, geht der heutige Indie-Block. Schön, dass du eingeschaltet hast. Mein Name ist DJ Leo. Playlists Leo Swiss Radio auf Instagram und Facebook. Heute unter anderem eine Live-Session mit dieser Band hier.
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0: Und Hiccup Blues Band spielt, wie der Name schon sagt, guten Blues. Und sie haben für uns eine Live-Session aufgenommen. Ich habe mit ihnen geschwätzt. Zu hören ist der Indie-Block auf Kanal K, auf Radio Rasa, Radio 4 TNG, Radio 15, Radio Logisch und Radio Lora, sowie ein bisschen später dann im Podcast auf djleo.net, dort einfach auf Podcasts gehen. Tja, rund um die Live-Sessions ganz ein Haufen wieder einmal neue Releases, weil auch jetzt im Sommer erscheint einige Musik, zum Teil sehr chillige, wie da hier das neue Album von The Dark Ambient Spezialisten Pro Tour.

Es ist so Musik, wo man kann hören und irgendwo in der Sonne, zum Beispiel im Meer liegen, die Augen schliessen, die Sonne und Hitze spüren und geniessen und einfach träumen. Pro 2 mit ihrem Album The Infinite Recall und es gibt aber ganz tolle auch Popmusik, wo diese Tage rauskommt. Indie-Pop zum Beispiel von der Band Skylights. Ihre Single Need Me ist einer von meinen Höhepunkten in der heutigen Sendung.

0: nichts zu suchen in dieser Sendung, weil alles real things ist. Aber wenn man so Sendungen hat, wo Mails vorgelesen werden, das ist ja absolut lustig, dort auch mal gewisse andere Stimmen reinzubringen und vor allem eure Stimmen drinnen zu haben.
1: Hallo zusammen. Ich höre immer wieder online mit, wenn am Abend der Indie-Blog läuft. Einfach geil. Besonders eure neue Deutsche Welle-Sendung war große Klasse. Ich dachte immer, ich kenne alle Beans, aber weit gefehlt. Ihr überrascht mich immer wieder mit tollen Entdeckungen. Weiter so. Grüße aus Waldshut. Karl Rainer.
0: Tja, und auch der Karl Rainer lässt also über die Grenzen hinweg. Wir haben eh ganz einen Haufen Leute auch aus dem Ausland mittlerweile, die die Sendung hören. Und manchmal schreiben sie dann auch, sie verstehen zwar Schweizerdeutsch natürlich nicht, wenn sie in England sitzen, aber die Musikauswahl, die sei amix lässig. Manchmal ist sie auch, naja, sehr experimentell, wie zum Beispiel da in dem Industrial-Album, wo bei Cold Spring ist rausgekommen. MZ 412 heisst die Band.

0: Ja, es tönt manchmal so wie atmosphärische Störung, hat schon mal schon auch jemand geschrieben, einmal, wenn man so Industrial-Musik spielt. Aber es gehört natürlich auch da die ganze Indie-Block-Sendung, wo Musik spielt, die anderen eben nicht vorstellen. Synthie-Pop, der ist dann doch sehr viel zugänglicher und tanzbarer. Da hat Infected Recordings, das Label vom Torben Schmidt von der Suicide Commando, gerade eine neue Single rausgebracht, letzte Woche von einer Band, die sich einfach KY schreibt. Wahrscheinlich liest man das dann Kai. Lies im Rob Dust Remix hören wir dir.
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läuft einiges in Sachen Synthie-Pop und New Wave und Gothic. Zum Beispiel die Band, das Duo, sie heisst Kai, kommt aus Berlin. Die Stimme von der AC Joe haben wir gehört. Sie beschreibt auch die Texte und der Steffen ist hinter der Schlagzeug, Elektronik und der Produktion von dieser Band. Für Fans von Lights of Euphoria oder Roter Sand zum Beispiel ist das ein Geheimtipp. Und wenn du zu solchen Musik übrigens willst, tanzen, eine von den nächsten Gelegenheiten bietet sich dann am 26. August, am Mittwochabend im Extra Zürich. Dann ist nämlich die nächste More Than Mode angesagt. Party, wo ein Haufen Synthie-Pop und Gothic-Musik läuft. Und das mal das Thema wieder Dark Stars am 26. August. Das bedeutet, dass dann so ein bisschen die Hits von der Szene, von der Gothic-Szene gespielt werden im Extra in Zürich. Das hier ist die neue Single von Tycho, ein Produzent aus Amerika, der seit vielen Jahren auch bekannt ist für seine Downtempo-Sounds und Chill-Out-Sounds. Auf zahlreichen Compilations ist der Tycho immer zu finden. In der letzten Zeit ist es wieder ein bisschen aktiver geworden. Er hat Pause gehabt, mir denkt, ist nicht mehr so viel rausgekommen. Die neueste Single jetzt, die heisst Another Wave. Sehr schöner Downtempo-Sound.

0: sehr chillige, schöne Musik, die der Tycho macht, zusammen übrigens mit der Sängerin der Sea Lemon. Mit auf dem Titel Another Wave haben sie gehört. Tja, natürlich schaue ich auch im Indie-Blog ein bisschen, was so in den einzelnen Radios bei uns passiert. Momentan ist ja in vielen Orten in der Schweiz, es ist einfach zu heiß, es ist ein bisschen Sommerpause. Und wenn Konzert stattfindet, dann meistens an den Open Airs. Heisst aber nicht, dass unsere Radios, die den Indie-Blog ausstrahlen, in dieser Zeit einfach nichts machen. So ist zum Beispiel bald schon das grosse Kanal K. Fest, ein gemütliches Sommerfestli am 13. August, am Donnerstagabend, in den Studios und vor den Studios von Kanal K. Dort wird es dann auch Live-Musik und es gibt einen Foodtruck, ein Get-Together mit allen Sendungsmachenden auch. Und da ist natürlich auch eine sehr gemütliche Sommeratmosphäre. Bei Radiologisch läuft auch einiges. Da sind auch wieder Sendungsmachende gesucht, die gerne in Solothurn würden eine Sendung machen und gleichzeitig eine Vorschau. Das habe ich schon in der letzten Zeit auch immer wieder mal gezeigt. Auf der Flohmärt am Dornacher Platz in Solothurn. Auch dort wird Radiologisch dann mit dabei sein und vermutlich auch von dort senden. Der übrigens heisst der Sommerflohmärt, der heisst Flodo is back. Am 22. August findet der statt. Und ebenfalls am 22. August ist das Konzert und das grosse Brauereifest, wo die Band da spielt, wo man nach der Emmon hört.
1: Hallo zusammen, ich bin der Markus Ersam von der Band Hiccup und ihr hört die Radioshow von Leo.
0: Bevor wir zu Blues gehen, hier Musik aus Schweden. Emmon hat das Jahr am Schwarzen Ball am Karfreitag in Zürich überzeugt. Die Produzentin hat gewaltige Computer- und Elektrobeats gespielt. Synthie-Pop, jetzt ist ein neuer Remix. Doppelsingle entstanden. Ein Schema Speak to Me, da ist der SIIE Remix von Emmon.

0: Das ist Eman und Speak to Me Single, wo sie Remixer hat la. Und die schwedische Musikerin, ja, eins von meinen Konzerthighlight in Sachen Elektro das Jahr, ganz bestimmt.
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2: Hallo zusammen, ich bin der Markus Ehrsam von der Band Hiccup. Und ihr hört die Radioshow von Leo.
0: Tja, und jetzt gehen wir also speziell zum Blues. Der hat nämlich grosse Bewandtnis und wird auch live zu hören sein. Die Hiccup-Band aus Zürich und Umgebung, aber auch mit einem direkten Bezug in der Aargau. Die Band ist nämlich am 22. August im grossen Brauereifest vom Altsmaul im Öderlin in Emnetbaden zu hören. Am Nachmittag, am Abend gibt's dann noch ein Rockabilly-Live-Konzert rund um 10 Jahre Brauerei am Altsmaul im Öderlin. Kraftbier wird ausgeschenkt, es gibt zu essen, gemütliches Zusammensein und eben Roots, eine Musik den ganzen Abend lang und der Eintritt ist frei. Tja, und wer ist die Band? Das lernen wir nachher kennen. Wir haben nämlich eine Live-Session, einige sogar Live-Sessions von der Hiccup-Band, wo sie mir aufgenommen haben für die Sendung, für den Indie-Blog. Und da lassen wir zuerst rein, bevor wir dann ein bisschen mehr über sie erfahren. Eine Blues-Band aus unserer Sendregion.

0: Hiccup, die Blues, eine Band, die in Zürich übt, aber zum Teil eben auch im Aargau daheim ist. Das ist die Band von Markus Ehrsam und seinen drei Mitstreitern. Am 22. August spielen sie im Öderlin in Baden am grossen Brauereifest vom Malzmaul.
1: Hallo zusammen, ich bin der Markus Ehrsam von der Band Hiccup und ihr hört die Radioshow von Leo.
0: Am letzten Freitag haben wir uns getroffen im Mischmasch im Baden bei einem Bier und der Markus hat mir ein bisschen erzählt von dieser Band, wo er dazugekommen ist, wo ursprünglich eine Bläserband war, Sigi, mehr so ein bisschen Rhythm and Blues gespielt hat, eben mit Bläser, bis er dann dazugekommen ist und man immer mehr so auf die Gitarre Blues gesetzt hat, wie man ihn heute hört. Wo haben sie denn schon Konzerte gespielt?
1: Also normal wissen sie alles immer irgendwie in die kleineren Sachen. Wir haben schon ein paar Mal im Bistro zu Baden gespielt, beispielsweise, was immer sehr beengt ist, aber immer total guter Groove war. Gleis 21 Dietiken war auch ein sehr guter Gig. Aber wir sind schon normalerweise eher so bei den, ja, den Beizen unterwegs, so bei den kleineren, überschaubaren Sachen.
2: So grössere Festivals war nie ein Wunsch von der Band, die zu spielen?
1: Eigentlich nicht, nein. Wir sehen uns schon mehr so ein bisschen entspannt in dieser Grösse unterwegs, wo uns wohl ist.
2: Blues heisst ja auch improvisieren. Also man hat sehr viel Platz und Raum zum Soli machen. Wie viel Raum gebt ihr denn beim Arbeiten?
1: Also normalerweise, ich sage jetzt mal, wir sind ein bisschen wie aufgeteilt. Solo-technisch. Der Martin Rütte, wo der andere Gitarrist ist von der Band, ist vielleicht eher ein bisschen der, der ein bisschen authentischer etwas nachspielt. Das, was ich mache, ist normalerweise immer irgendwie improvisiert. Also, klar gibt es gewisse Sachen, wo man sich daran hält, aber ja, es kommt dann halt, wie es kommt, so im Grossen Ganzen.
2: Aber so ein 10-Minuten-Improvisations-Solo, wie es zum Beispiel eben von Steve Vaughan manchmal gegeben hat, das macht er nicht?
1: Das gibt es normalerweise nicht, weil halt auch gewisse Bandmitglieder dann gleich ein bisschen zu fest Struktur wettet und dann findet, jetzt ist gut und dann wird halt abgebrochen. Aber es wird immer so abgebrochen, dass man es merkt. Also es ist kein, also wie soll ich sagen, dass der Solist merkt.
0: Weiteres Interview, weitere Live-Session mit der Hiccup-Band ein bisschen später in dieser Sendung.
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0: Das da hier sind Bug Eye, zurück zu den neuen Sounds. This is what I want.

Da sind wir ein bisschen bei den elektronischen und auch ein bisschen experimentellen elektronischen Sounds angelangt mit der Band Buckeye und ihrer neuen Single. Und es bleibt elektronisch, es bleibt auch ein bisschen experimentell. Wir gehen sogar ein bisschen in den Bereich von Gaming-Musik, denn dort ist Happy Sad aufgewachsen und gross geworden. Happy Sad, das ist ein Solo-Projekt von einem Musiker namens Hiroaki, der kommt aus Japan und vor allem für Games designt er Sounds, hat aber gleichzeitig auch immer wieder Singles, wo er abseits von der ganzen Game-Industrie rausbringt. Wieso das top aktuell ist, das Fantosch Animationsfilmfestival im Badestadion ja vor der Tür, da werden wir mit unseren nicht kommerziellen Radios dann auch wieder darüber berichten und auch vom Festival selber berichten. Erste Septemberwoche sollte man sich jetzt schon aufschreiben. Und da gibt's ja dann auch ganzen Haufen Auszeichnungen auch für tolle Filmmusik, experimentelle Filmmusik. Die neue Single von Happy Sad, die heisst Raining in Guangzhou.

0: Sehr entspannte Sounds von Happy Sad und ich brauche die auch, um auch mal wieder ein weiteres Mail hier vorzulesen, wo nämlich diese Woche ist reingekommen über Leo Swiss Radio, Instagram und Facebook, so als Textmessage.
1: Hallo zusammen. Ich höre immer wieder online mit, wenn am Abend der Indie-Blog läuft. Einfach geil. Besonders eure neue Deutsche Welle-Sendung war große Klasse. Ich dachte immer, ich kenne alle Beans, aber weit gefehlt. Ihr überrascht mich immer wieder mit tollen Entdeckungen. Weiter so. 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Karl Rainer.

Ja, und damit kommen wir jetzt im Indie-Block natürlich zur obligaten auch Oldies-Rubrik. Es gibt immer zwischendurch auch mal ein bisschen älteren Titel. Flashback, ein Griff in die Plattenkiste. Und der Titel, der ist ein bisschen älter, die Seahawks. Die haben nämlich vor mittlerweile 12 Jahren ein Album rausgebracht. Ein englisches Duo, das sehr chilligen Elektrosound produziert. Und sie haben den Timber Jazz von den Charlatans, den Sänger, eingeladen, dass er einen Track mit ihnen aufnimmt. Die Charlatans, die hören wir auch heute noch einmal in der Sendung. Wieso bin ich auf den Track gekommen? Ich habe gerade die Biografie Telling Stories gelesen vom Timber Jazz, dem Sänger von der Britpop-Band Charlatans, wo ja eigentlich gar nicht unbedingt hat wollen eine Britpop-Band sein, aber natürlich ganz vorne ist mit dabei gewesen, wo die Britpop-Welle in den 90er Jahren ist, auftaucht und bis heute unterwegs ist. Jetzt gerade eben ist ein neues Album von den Charlatans erschienen. Sehr bewegende Geschichte und eben auch viele Kollaborationen, die der Timber Jazz gemacht hat. Die hier mit den Seahawks, das ist eine von den ganz Unbekannten, die übrigens im Buch auch mit keinem Wort von ihm erwähnt ist. Eigentlich schade, weil der Titel finde ich grossartig. «Look at the Sun». Das sind Seahawks mit der Stimme vom Timber Jazz von Charlatans.

0: Auch ein ganz tolles Album und ein sehr chilliges Album, finde ich, haben sie Family Stereo aufgenommen. The Thread heisst es und der Titel Fault Lines haben wir daraus gehört.
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0: Ganz neue Musik gibt es, bevor wir wieder zu einer Live-Session kommen mit der Hiccup-Band und wir dann zum Blues wechseln. Auch von ihr hier, von der Natalie Imbruglio. Wir erinnern uns, vor 16 Jahren ist diese Single rausgekommen. Ein riesen Hit, Torn. Ein grosser Hit auch, wo an allen Partys ist gelaufen.

Ich habe das immer wahnsinnig schöne Nummern gefunden und dann Abend Nathalie im Brulia ein bisschen aus den Augen verloren und aus den Ohren irgendwie, es hat sie so nach einem One-Hit-Wunder tönt. Aber sie hat natürlich auch weiterhin eine Musik gemacht und Songs aufgenommen und jetzt ist gerade eine ganz neue Single rausgekommen, Just Drive.

0: ist die neue Single von der Natalie Imbruglia. Und wenn wir vorher Torn gehört haben, ja, dann merkt man, hat sich schon ein bisschen etwas da musikalisch. Ist sie jetzt doch ein bisschen auch im Elektropop gelandet. Just Drive ist übrigens der Vorgeschmack auf ihr neues Album, das dann am 4. September erscheint. Natalie Imbruglia. Ich habe mir natürlich vorher verrechnet, also das sind nicht 16 Jahre, wo Torn rausgekommen ist, sondern das sind 29 Jahre mittlerweile, nämlich 1997 ist das Album von der Natalie Imbruglia rausgekommen. Einer von den grössten Hits von den 90er Jahren übrigens ist Torn gewesen und Left of the Middle hat das Album geheissen, hat sich fast 7 Millionen Mal verkauft. Und es sind dann 2001 bis 2005 weitere Alben von ihr erschienen. Die haben nicht mehr ganz an den Erfolg von Left of the Middle können anknüpfen. Und so hat sich dann auch Natalie Imbruglia eine Zeit lang vor allem als Schauspielerin verdingt. Bei Johnny English hat sie mitgeschafft oder Underdogs oder Among Ravens und vielen anderen Hits und Filmen. Sie ist dann ein bisschen zurückgezogen gewesen. Eine Zeit lang keine Musik gemacht, hat geheiratet mit dem Musiker Daniel Johns von der Band Silverchair, hat sie einen Sohn, der Max, der 2019 auf die Welt kam. Tja, und in den letzten Jahren hat sie aber wieder angefangen Musik machen und mit 51 kommt sie jetzt zurück und zwar am 4. September mit einem ganz neuen Album und ich hoffe, dass wir euch das dann auch vorstellen können. Und zwar hier im
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0: Und Abschluss von dieser ersten Stunde machen wir mit weiterem Blues, wo die Hiccup-Band live für uns hat aufgenommen. Eine Session. Die Band spielt am 22. August im Öderlin Emmetbad, der Kanton Aargau, am grossen Brauereifest von Malzmaul. Eintritt frei. Der Markus Ehrsam, er wohnt auch im Aargau, ist vor einigen Jahren so zum ersten Mal an eine Probe gegangen und hat dort mitgespielt. Die allererste Session, an die mag er sich nicht mehr so ganz erinnern, aber an die frühen Zeiten von der Hiccup-Band schon.
2: Also ich bin dort hingegangen und dachte, es wird eh nichts.
0: Das Gitarrenspiel ist aber bei dir in dem Fall schon ein bisschen fortgeschritten gewesen. Wie bist du zu der Gitarre gekommen?
2: Ich habe relativ spät angefangen mit Gitarre spielen eigentlich. Ursprünglich habe ich die ersten paar gehört von einer von meiner älteren Schwester gelernt. Und für mich ist ursprünglich war Gitarre immer für mich nur ein Vehikel gewesen, um mich zu begleiten, wenn ich singe. Also ich habe jetzt das Gefühl, wo ich am besten kann, ist wahrscheinlich singen. Und das Gitarre spielen kommt dann nachher.
0: Wenn man da zum ersten Mal so in einer Band ist, wo wirklich auch ein bisschen Namen hat, ist ja das etwas Besonderes. Hast du vorher schon Bands gehabt?
2: Nein.
0: Wie ist das gewesen? Ich meine, da muss ich stellen immer schon speziell vor. Da kommst du zum ersten Mal in eine Band rein, musst singen und noch Gitarre spielen. Wie hast du das erlebt?
2: Also am Anfang habe ich eben nicht gesungen, habe ich nur Gitarre gespielt und das mit dem Gesang hat sich dann erst später entwickelt eigentlich. Und da war das wie so ein total langsamer Einstieg.
0: Von Anfang an haben wir Blues gespielt bei dieser Band. Was hat dir gefallen bei der Hiccup-Band, dass du da geblieben bist?
2: Also gut, schlussendlich ist dann halt schon so, also durch die Entwicklung von damals, ursprünglich haben wir ja Tempi Passati geheissen, von der Entwicklung von dieser Bläserband zur Gitarre-Gesangsband ist dann schlussendlich halt mein Ding geworden auch. Also wir sind dann schlussendlich 4-5 Leute gewesen, die genau die gleiche Musik gerne hatten, die das Gleiche haben wollen machen. Und dadurch ist es dann einfach, ja, wir haben immer nur die Musik gespielt, die allen gefallen hat. Und auch wenn man einen Stückvorschlag hatte, wo irgendwie einer gefunden hat, nein, das kann ich nicht spielen oder will ich nicht spielen, dann haben wir gesagt, okay, machen wir es nicht. Also wir sind sehr basisdemokratisch unterwegs.
0: Und wie das dann live tönt, da eine weitere Session mit der Hiccup-Band.

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5: Das sind schon wieder die mit Paprika und nicht die mit Knoflauch. Was hast du? 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

0: Airborne sind zurück. Bald gibt es ein neues Album, das wird auch Airborne heißen. Kid in a Candy Store. Ist der wunderbare Track und ist ein bisschen so einen ACDC-inspirierten Auftrag in die zweite Stunde vom Indie-Block. Mein Name ist DJ Leo. Playlists auf Leo Swiss Radio auf Instagram und Facebook. 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Ja, in dieser Stunde ebenfalls weitere Live-Sessions mit dieser Bluesband da.
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0: Und ganz viele neue Releases rundherum. Zum Beispiel da von Hacker de Bicciotto. Die Produzenten, die Elektronikproduzenten, haben am diesjährigen Wave Gothic-Treffen übrigens auch in Leipzig gespielt. Jetzt ist das neue Album draussen von Hacker de Bicciotto. Daraus der Titel Erntedank.
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Das sind Hake de Bichotto und das ist eine spannende Kollaboration vom Alexander Hacke von den einstürzenden Neubauten zusammen mit der Künstlerin Danielle de Bichotto. Die kommt aus Amerika, ist Musikerin, auch Filmemacherin und Mitbegründerin von der Berliner Love Parade. Und die beiden haben das Album jetzt rausgebracht. Erntedank, ja, angesichts von der Hitzewelle und der Ernteausfälle, die wir haben, bleibt das natürlich ein bisschen frommer Wunsch. Und Musik hier im Indie-Block, die gibt es aus der ganzen Welt. Ich habe zum Beispiel auch ein Mail bekommen aus Südafrika. Von dort kommt ein Musiker namens HR Vibes, der unsere Sendung entdeckt hat im Internet und mir seine Single Green Rush geschickt hat.

0: Das ist Musik aus Südafrika gewesen, vom HR Vibes, HR Vibes, ein Reggae-Sänger, tolle Single hat er da aufgenommen, Green Rush haben wir gehört. Ja, und wir bekommen auch sonst sehr viele Mails zugeschickt, herzlichen Dank, Amix über Textmessage von Leo Swiss Radio auf Instagram und Facebook, zum Beispiel das da.
1: Ich würde mich freuen, wenn ihr wieder mehr Britpop in die Sendung nehmen würdet. Viele der großen Bands der 90er sind ja immer noch aktiv und veröffentlichen neue Musik. Ich finde es super, wenn ihr diesen nicht vergesst. Liebe Grüße, Anita Z.
0: Ja, das mache ich gern. Und wenn da im Hintergrund die neue Single von Archive läuft, wo ja sehr elektronisch geworden ist, bin ich im Vorbereiten. Wir werden nämlich jetzt gerade so eine Britpop-Band oder Indie-Pop Band auch viel mehr hören. Ich habe gerade zwei Flashbacks sogar eingebaut, unsere Oldies-Rubrik. Aber zuerst geben wir uns noch ein paar Takte von der neuen, sehr ungewohnten Archive-Single. Yahoo heisst die.

ist immer wieder ein bisschen eine Wundertüte bei Archive zum Teil, was man da so genau überkommt. Zwischendurch schreiben sie ja wahnsinnig tolle Hymnen, Indie-Hymnen, und dann gibt's wieder mal so elektronische Musik, wo dann auch mal gerappt wird. Tja, und nicht gerappt, sondern Gitarren auspackt, sind bei der nächsten Band. Flashback, ein Griff in die Plattenkiste. Und jetzt gehen wir zurück. 20 Jahre genau ist es her, seit nämlich das grossartige Album von Snow Patrol ist rausgekommen. Ein Album, wo die Band bekannt und gross gemacht hat. Ein Album, wo heute zu den Klassikern von der Indie-Alben gehört. Mit einem Hit vor allem hat alles angefangen. You're All I Have, wo Snow Patrol wirklich so zur Stadionband sind avanciert. Das englische Radio X hat vor letzten Wochen ein Interview mit dem Sänger Gary Lightbody vor der Band gemacht. Und er hat nochmal erzählt, wie sie damals eben zum Beispiel Titel wie You're All I Have haben aufgenommen.

Sorte Bodega und die Alternative und Art Rock Band aus New York City hat ein neues Album. Das ist das Titellied All Inside Aquarium. Und vorne dran haben wir Snow Patrol wieder einmal gehört und ihr Album Ice Open ist eben neu erschienen. 20 Jahre ist es her, seit das Album die Band zu der grossen Stadion-Rockband gemacht hat, mit über 1,4 Millionen Streams übrigens monatlich auf Spotify zum Beispiel. Ich mag mich noch erinnern, ich habe die Band in den 90er Jahren einmal getroffen, im Abart in Zürich haben sie gespielt, vor ein paar hundert Leuten und ist dann plötzlich schwuppdiwupp ganz grosse Indie-Rock-Band geworden. Übrigens hat das überarbeitete Album 20-Year Edition, ein Haufen Live-Mitschnitt und Sessions hinter drauf. Also es macht eine Freude, wenn man das als Fan von Snow Patrol daheim hat. Ebenfalls weit in die 90er zurück reicht natürlich die Wurzeln vom Aphex Twin. Da mag ich mich erinnern an einen Artikel in der Musikzeitung Musik Express und vor allem auch im Melody Maker damals, wo geschrieben hat, der Aphex Twin, das sei so der Techno-Mozart und er hätte über 80 Alben berat und er könnte veröffentlichen. Das gehe ich so husti-wusch bei ihm. Ich weiss nicht, wie viele sind zahlreiche natürlich rausgekommen. Das Neueste ist jetzt draussen, das heisst Drugs.

0: Indie-Block, Sendung auch von der grossen musikalischen Gümp natürlich. Ganz so ein bisschen nach dem Vorbild vom legendären John Appeal, wo auch von Elektro bis Black Metal, Indie bis Reggae alles gespielt hat, wo einen Talk gefunden hat, das mache ich genauso in dieser Sendung. Und nach dem Aphex Twin mit seinem abgefahrenen Elektro gehen wir zu der Gitarre, zum Blues.
1: Hallo zusammen, ich bin der Markus Ehrsam von der Band Hiccup. Und ihr hört die Radioshow von Leo.
0: Und Hiccup spielt am 22. August im Öderlin in Ennetbaden am grossen Brauereifest vom Malz Maul. Zusammen mit einer Rockabilly-Band. Und es gibt viel zu essen, es gibt zu trinken, natürlich gutes Craft-Bier. Eintritt ist frei am 22. August. Wir haben ja schon ein bisschen Musik gehört von Hiccup, von der Bluesband aus dem Aargau und aus Zürich in der ersten Stunde. Die Live-Aufnahmen, die sie gemacht haben, wie sind die entstanden?
1: Also die wir jetzt hören, die haben wir live aufgenommen im Proberaum, auf relativ einfache Art und Weise eigentlich. Mit einem Handy. Und wir sind selber erstaunt, dass es recht gut tönt eigentlich.
2: Wie habt ihr die Songs ausgewählt, die ihr jetzt hier im Radio präsentieren
1: wollt? Oh, da haben wir jetzt, wie wir gewusst haben, wir müssen es relativ schnell aufnehmen, haben wir einfach gefunden, wir nehmen die Sachen, die wir sicher problemlos drauf haben, die wir nicht allzu lange herumüben müssen.
2: Erzähl uns so ein, zwei Sachen. Der Steve Ray Vaughan mit Mary Had a Little Lamb, das haben wir schon gehört. Was habt ihr sonst so aufgenommen?
1: Unter anderem Autumn Blues, das einzige Stück, also das einzige selber komponierte Stück von dieser Session, das ich vor vielen Jahren einmal im Herbst geschrieben habe.
2: Was ist geplant bei der Hiccup Blues Band?
1: Und wir möchten eigentlich gerne so weitermachen, wie wir jetzt unterwegs sind, ob die mal einen guten Gig haben. Beim Altsmau, beim Jubiläum, 10 Jahre. Zum Beispiel. Und halt weiterhin einfach Spass an der Musik haben und vielleicht irgendwann sogar wieder mal ins Studio gehen. Aber das steht noch sehr in den Sternen. Wenn wir gehen, dann ist es einfach für Spass.
2: Du sagst, wieder mal ins Studio gegangen. Was habt ihr bis jetzt gemacht im Studio?
1: Wir haben vor bald 20 Jahren, 2007, haben wir mal eine Demo-CD aufgenommen in drei Tagen. Und das war noch der Plausch, das zu machen. Aber es ist halt auch inzwischen nicht mehr die Besetzung, wie wir jetzt sind. Und darum wäre es vielleicht wieder mal schön, etwas zu machen.
0: Tja, und bis dahin gibt es Live-Musik von Hiccup Band in Session im Indie-Block.

0: Hiccup Band in Session.
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0: Zurück zu den neuen Releases, das sind Roseanne 9 Waves und gleich Post-Punk zu Balancing Act.

0: Neue Indie-Musik aus England, Rosanna in Waves heißt die Künstlerin und hat mit ihrem atmosphärischen, sehr Synthie-Pop-orientierten Sound eine tolle Single gemacht, Balancing Act, inspiriert übrigens laut eigenen Angaben unter anderem von der Kate Bush, Robin oder Bands wie Muna. Tja, und herzlichen Dank für alle, die sich da vom Indie-Blog inspirieren regelmäßig. Ich bekomme immer ganze Haufen Mails, zum Beispiel das da hier, a Text-Message über Instagram.
1: Hallo zusammen. Gibt es im Indie-Blog einmal ein Special über neue Post-Punk-Bands? Ich liebe diese Musik, aber es erscheint so unglaublich viel, dass man kaum den Überblick behält. Eure Sendung ist wirklich klasse. Einziger Wunsch, bitte etwas weniger Elektro und dafür noch mehr Gitarrenmusik. Viele Grüße. James Key. Rudolf Stetten AG.
0: Okay, ja, also sicher haben wir natürlich Elektromusik auch weiterhin drinnen, aber auch Gitarre, das hat's ganz sicher drinnen. Und das Post-Punk-Special, das habe ich in Planung, ist ein sehr guter Hinweis. Es ist wirklich wahnsinnig viel, was da rauskommt momentan in Sachen Post-Punk.

Es ist neues Album von der Wiener Band Kalk. Das ist Band rund um die Sängerin Sophia Löw. Und sie haben mit Smokestar ein sehr städtisches Album aufgenommen, wie die Band selber schreibt. Es geht darum, um die Zukunftsängste und Existenzängste, die man hat, und um die Gedanken, dass eigentlich ja alles eigentlich möglich ist heutzutage und man eigentlich gar nicht so genau weiss, was man damit soll jetzt genau anfangen. Flashback, ein Griff in die Plattenkiste. Nachdem ich in der letzten Ausgabe vom Indie-Blog kein Flashback, keine Oldies-Rubrik gebracht habe, wo man mich zurückhört in den letzten 50, 60 Jahren Musikszene, habe ich gefunden, jetzt in dieser Stunde gibt es gerade zwei. Inspiriert von einem Buch, von einer Biografie, die ich gelesen habe, der Tim Burgess, der Sänger von der Band The Charlatans, hat nämlich ein tolles Buch über sein Leben und sein Werken, seine Musik geschrieben. Sie heisst Telling Stories, die Biografie, genauso benannt nach dem Erfolgsalbum, das die Charlatans hatten, 1997. Eine Zeit, die auch voll Drogen war, aber auch voll Konzert und Selbstzweifel, manchmal auch. Ein sehr spannendes, ehrliches Buch, gut geschrieben und hat auch Auszeichnungen bekommen, auch für die Art und Weise, wie es eben geschrieben ist, vom Tim Burgess, dem Sänger von den Charlatans. Da einer von meinen Lieblingslieder aus dieser Zeit übrigens, wo wir zum ersten Mal den Indie-Block auf Kanal K haben ausgestrahlt, 1997, ist nämlich auch gleichzeitig Kanal K auf Sendung gegangen. Und eines von den ersten Alben, die ich vorgestellt habe, ist das da hier gewesen. Telling Stories for the Charlatans. Und einer von den ganz tollen Songs, One to Another, so eine richtige tanzbare Hymne von den Charlatans. Von denen haben sie ja viel gehabt.

0: hat vorher ja ein E-Mail gehabt und ich habe es vorgelesen, wo gewünscht worden ist, ein bisschen mehr Britpop und Indie-Pop aus England zu spielen. Habe ich jetzt gemacht. Charlotte uns zuerst aus dem 97 mit One to Another und das da sind Everyone Says Hi gewesen mit ihrer ganz neuen Single Don't Underestimate Yourself. Das ist so eine britische Indie-Pop-Band. Eigentlich schon fast so ein bisschen ein All-Star-Band. Tony Hutchison, der ist nämlich ehemals Schlagzeuger und Songwriter von den Kaiser Chiefs gsi. Der Pete Denton ist dabei, der ist bei den Cooks mit dabei gsi. Ben Gordon von den Dead 60s. Der Glenn Mull von den Howling Bells, das ist der Schlagzeuger. Und der Tom Dawson an der Gitarre. Und sie sind Everyone Says Hi, weil die zum Teil aber auch noch ihre angestammten Bands haben. Können sie wahrscheinlich einfach nicht ausgedehnte Touren machen. Wer Everyone Says Hi will hören, muss momentan im September auf England reisen. Dort haben sie rund 10 Konzerte. Tja, und weitere Mails, die uns erreicht haben, sind zum Beispiel das da.
1: Hallo Indie-Blog. Könnt ihr im Indie-Blog einmal etwas von The Charlatans spielen? Ich bin seit den 90er Jahren ein großer Fan und habe alle ihre Platten zu Hause. Die Band ist ja immer noch unterwegs und sollte nicht vergessen werden. Ich möchte bei dieser Gelegenheit auch meine Freundin Amy ganz herzlich grüßen. Vielen Dank und liebe Grüße aus Bruck. Beni Frei.
0: Tja, und ich hoffe, Beni, du hast eine Freude gehabt. Vorher habe ich nämlich Charlatans tatsächlich eingespielt und in der ersten Stunde haben wir ja sogar die Kooperation gehört zwischen Tim Burgess, dem Sänger von den Charlatans, zusammen mit der Elektropop-Band Seahawks.
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0: Bevor wir wieder zu einer Live-Session mit Hiccup kommen und guten Blues hören, da die neue Single von Afghan Wigs. Auch da gibt's Gitarre, wie vorher auch in einer weiteren Mail gewünscht. Die neue Single von den Afghan Wigs heisst Soft Control, My Lover.

0: Afghan Wigs, was für ein starker Song. Soft Control, My Love Room. Wir bleiben noch bei der Gitarre. Eine Band aus Oregon. Die haben erst gerade im legendären CBGBs Club können spielen. Haben jetzt ihre Debut-EP rausgebracht. Rotten in the Brain heisst hier. Und die Band hat den lustigen Namen The Something Ain't Right.
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0: Das sind Doll aus Ottawa, zwei sehr kurze Songs. Und der Abschluss, bleiben wir bei der Gitarre, bleiben wir bei der Roots-Musik.
1: Hallo zusammen, ich bin der Markus Ehrsam von der Band Hiccup. Und ihr hört die Radioshow von Leo.
0: Tja, und mir bleibt eigentlich zum Schluss auch noch einfach ein Konzert- und Party-Hinweis zu bringen. Ein Festival-Hinweis am 22. August im Öderlin in Enertbad, der Kanton Aargau, gibt's nämlich das grosse Brauereifest, wo den Hiccup-Band und Louis und der Wolfgang spielen. Es gibt Rockabilly und Blues. Ein Eintritt frei. Es gibt Kraftbier von Malz am Maul. Und meine Frage zum Schluss da an den Markus, auf den Sänger und Gitarrist von der Band Hiccup, welchen Bezug als er denn zu Malz Maul hat und
1: ja,
0: zum Bier?
1: Eben, ich habe einen besonderen Bezug zu Malz Maul von dem her, dass ich den Sebi Niesner, der zusammen mit seinem Bruder Mandy Niesner Malz Maul bildet und braut, schon vor langer Zeit kennengelernt habe. Und zwar hat er damals als Bassist bei uns in der Band gespielt für kurze Zeit. Dann haben wir eine Zeit lang zusammen Musik gemacht. Ja, und haben so einander gekannt. Dann irgendwann haben wir einander aus den Augen verloren. Und viele Jahre später eigentlich haben wir einander wieder gesehen. Und inzwischen hat er angefangen, Bierbrauen zusammen mit dem Andi. Und hat mich dann mal gefragt, ob ich mal Lust hätte, bei einem Rampenverkauf mitzumachen. Einfach so ein bisschen Bier zapfen.
0: Und das hat der Markus dann auch gemacht. Und die beiden, ja, das sind meine Brüder, die dort am 22. August zum Fest einladen. Und die Tick-Up-Band ist dann mit dabei. Und wir lassen sie zum Schluss mit einer weiteren Live-Session, Playlists und Infos zu dieser Sendung zum Indie-Blog Leo Swiss Radio, Instagram und Facebook. Wenn die Rock'n'Roll-Sendung, der Rock'n'Roll-Train von dieser Woche los ist, da ist dann auch weitere Live-Session mit Tick-Up-Band mit dabei. Und wir können uns wieder zwei Wochen im Indie-Block gibt's dann übrigens eine Live-Session mit Mark Slade und Rotosphere. Da gehen wir dann auch ein bisschen zum Blues und ein ausführliches Gespräch mit dem Nick Niedermann, dem Gitarrist von Mark Slade. Mein Name ist DJ Leo. Schönen Abend.

Herzlich willkommen bei Radio Rasau und der Sendung Space is the Place. Dieser Sendung mit psychedelischem Sound, Space, Rock, Krautrock, Jazz und noch vieles mehr. Ja, dann legen wir los. Und zwar, der erste Titel ist vom Professor Electric. Smoke heisst er. Viel Spass.

It's a beautiful day, heisst die Band. Und der Song heisst Wasted Union Blues und ist von 1969. Ja, hat schon ein paar Jahre auf dem Buckel, aber immer noch geil. Der nächste Titel ist von einer englischen Band, Outskirts of Infinity. Die haben in den 80er so richtig abgeumpt. Ja. Ich höre den Song Reaching Upwards von Outskirts of Infinity.

Ja, der Titel heisst Abbruchhaus und ist von der Band Tier mit TH geschrieben. Tier sind aus Tübingen. Ja. Jetzt haben wir wieder mal etwas von Jatka aus Tuva, Sibirien. Wir hören den Titel Coming Buddha von Jatka.

Ja, der Song heißt On Earth und ist von der englischen Band Magstar. Ja, bleiben wir gerade noch ein bisschen in englischen Gefilde. Und zwar hören wir den nächsten Song vom Harvey Bainbridge, The Changing.

Ja, das hier ist eine Co-Produktion vom englischen Musiker Ian Buddy und vom norwegischen Gitarrist und Produzent Erik Wöllo. Sehr interessantes Duo. Und der Song heisst Selvage. Jetzt geht es nach Griechenland zu der Band Halai Lamba. Und wir hören den Song Psych Olives von Halai Lamba.

Ja, das ist nochmal eine griechische Band. Und zwar ist das Tubor, heissen die. Und der Song heisst Firebird und ist vom 2014er Album Desert Overcrowded. Also Tubor. So, jetzt gibt's Schweizer Musik. Und zwar von Dirty Sound Magnet aus Fribourg. Wir hören den Poet and His Prophet von Dirty Sound Magnet.

Ja, der Titel heisst La Grette und ist von der Zürcher Band Zeig. Ja, ich habe natürlich noch mehr Schweizer Musik. Schliesslich war erst gerade 1. August. Ja, ja, da muss man feiern. Drum ist die nächste Band ist von der, Song von der Fomis aus Genf. Blurred Sight von der Fomis.

Ja, der Titel heisst Tropical Rain und ist von der Genfer Band Space Age Sunset. Ja, da gibt es natürlich noch mehr Schweizer Musik. Und zwar von der jungen Luzerner Band Yet No Yokai hören wir den Titel Gefieder.

Ja, das ist noch mehr heimische Musik. Damals sogar aus Schaffhausen. Zumindest ins Halbe. Das ist nämlich Musik vom Benny Fuchs, dem bekannten Musiker, DJ und Kunstschaffenden aus Schaffhausen, zusammen mit seinen Freunden aus Bangkok. Dr. Lam heisst das Projekt. Ja, jetzt gibt's noch einen Song von Acid Rooster. Das ist eine Band aus Berlin und wir hören den Song Irrlichter von Acid Rooster.

Ja, Krautrock aus Berlin von AC der Rooster. Ja, die Sendung hat ein bisschen verspätet angefangen. Dafür hört sie früher auf. Gibt jetzt auch schon den letzten Song. Nämlich von der russischen Band Vespero aus Astrachan. Hören wir den Song Vision 6. Ja, dann wünsche ich allen einen schönen Abend, gute Nacht und bis zum nächsten Mal.

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